0: auf dem Volksmarkt, da haben wir es draußen erst gern und 14 Minuten.
1: Auf 5 Minuten oder 5 Minuten?